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1: Guten Abend, liebe Zuhörer. Herzlich willkommen zur Wochenchronik der Stimme Kroatiens. Mein Name ist Antonella Rajic. Diese Woche sind die Treibstoffpreise spürbar gestiegen. Eurosuper stieg um 8 Cent pro Liter, Eurodiesel um 16 und der blaue Diesel um 19 Cent pro Liter. Der Preisanstieg wäre noch höher ausgefallen, hätte die Regierung nicht erneut durch eine Senkung der Verbrauchersteuern eingegriffen. Die Regierung greift alle zwei Wochen in die Treibstoffpreise ein. Finanzminister Tomislav Ćorić erklärte, wie lange dieser Spielraum noch bestehen könnte. Wenn wir über die nationale Komponente sprechen, haben wir mit dieser Intervention beim Diesel unseren Handlungsspielraum ausgeschöpft. Beim Benzin haben wir noch einige wenige Eurocent, etwa 3 oder ein bisschen mehr. Ein weiterer Spielraum eröffnet sich uns, falls es zu einer weiteren Eskalation kommt, bei der europäischen Verbrauchersteuer. Wie Sie wissen, hat die Republik Kroatien, anders als die meisten Mitglieder der Europäischen Union, eine Ausnahmeregelung beantragt. Wir haben sie erhalten und sie tritt Anfang August in Kraft. Der starke Anstieg der Treibstoffpreise wirft zugleich die Frage auf, ob Waren und Dienstleistungen ebenfalls teurer werden. Minister Ćorić betonte, eine durch dauerhaft erhöhte Energiekosten ausgelöste Preisanpassung könnte gerechtfertigt sein. Ein bloß vorübergehender Preissprung über eine oder zwei Wochen reiche dafür jedoch nicht aus. Ich glaube, dass gerade die kommenden Wochen zu einer Deeskalation führen werden. Das würde bereits in zwei Wochen im Vergleich zu dem Preisniveau, das wir jetzt haben werden, wieder einen Rückgang bewirken. Sollte es dazu kommen, müssen wir auch berücksichtigen, dass wir in den vergangenen Wochen durchgehend deutlich niedrigere Preise hatten. Ich habe jedoch nicht gesehen, dass alle ihre Preise nach unten angepasst hätten. Natürlich wird sich ein Einstieg der Energiepreise auf die Preise von Waren und Dienstleistungen in der Wirtschaft aus. Wir sprechen aber nicht davon, dass bereits ein oder zweiwöchiger Schock dazu führen könnte. Während Transportunternehmen von neuen Kosten warnen, fragen sich Landwirte, ob sich die Fortsetzung der Produktion noch lohnt. Nach Angaben des Ackerbauers Ivan Valencic war blauer Diesel in den vergangenen Wochen teilweise in ganz Kroatien nicht verfügbar, nachdem eine Preiserhöhung angekündigt worden war. Der blaue Diesel ist um 19 Cent teurer geworden. Das ist natürlich nicht wenig. Wenn wir von einem durchschnittlichen Verbrauch von 200 Litern Treibstoff pro Traktor ausgehen, für den Traktor bedeutet das bei einem bloßen Auftanken mehr Kosten von ungefähr 300 Euro. Aus unserer Sicht wäre es beinahe am besten, den blauen Diesel ganz abzuschaffen. Geben Sie uns Eurodiesel und eine Subvention für diesen Eurodiesel, dann wird es zu solchen Situationen nicht mehr kommen. Auch die Fischer stehen vor großen Problemen. Landwirtschaftsminister David Vlajčić versprach Unterstützung. Wir stehen im direkten Austausch mit dem Wirtschaftsministerium, das für diesen Bereich zuständig ist, so wie mit China, dem mit Abstand bedeutendsten Treibstoffanbieter. So wollen wir die gesamte Problematik der steigenden Energiekosten und damit auch des teuren blauen Diesels erleichtern. In welchem Umfang die neuen Treibstoffpreise die Preise von Produkten und Dienstleistungen sowie die Betriebskosten beeinflussen werden, dürften sich in den kommenden Wochen zeigen. Eine positive Nachricht kam jedoch von den internationalen Rohstoffmärkten. Die Rohölpreise fielen deutlich in Richtung 19 Dollar pro Barrel. Eine dreitägige Unterbrechung des Kampfes zwischen den USA und Iran weckte Hoffnung auf eine diplomatische Lösung und eine Aufhebung der Blockade der Straße von Hormuz. Željko Kerum wurde in Vela Luka im Rahmen der Ermittlungen zur Affäre um die Konoba Pršut festgenommen. Die kroatische Antikorruptionsbehörde USKOK vermutet, dass das Objekt in Kaštel Štafelić widerrechtlich errichtet wurde. Untersucht wird auch, auf welche Weise das Gebäude nachträglich legalisiert worden sein soll. Neben dem ehemaligen Bürgermeister von Split wurden sein Neffe und ein städtischer Beamter festgenommen. Željko Kerum wurde während des Konzertes zu Ehren von Oliver Dragojić festgenommen. Ebenfalls festgenommen wurden sein Neffe Igor Sapunar sowie Andrija Polić, ein ehemaliger höherer Fachmitarbeiter für Raumplanung und Bauwesen in Kaštela. Tomislav Režić, Eigentümer des Unternehmens Lazina D.O. und langfristiger enger Mitarbeiter Kerums, wurden Berichten zufolge befragt und schließlich freigelassen. Die Festnahme überrascht die Bewohner von Vela Luka kaum. Ich habe im Internet gelesen, dass er hier in Vela Luka festgenommen wurde. Dann hat er es offenbar verdient. Man hat so lange darauf gewartet, dass sie ihn endlich schnappen. Nach der Durchsuchung von Kerums Familienvilla in Splitterstadtteil Mehl durchsuchten Polizeibeamte im Rahmen der Ermittlungen auch die Konoba Pürschut bzw. den familienlandwirtschaftlichen Betrieb OPG Kerum in Karstela. Anschließend wurde Kerum zur Befragung bei Uskok gebracht. Der bekannte Splitter Rechtsanwalt Jelko Kulisic, der Kerum bereits früher vertreten hatte, kündigte an, sein Mandant werde sich aktiv verteidigen. Nach dem, was ich aus den bisherigen Informationen schließen könnte, wird ihm vermutlich Anstiftung zu Missbrauch einer amtlichen Stellung vorgeworfen. Da Kerum Vorsitzender der Partei HGS ist, die zur regierenden Koalition in Splitt gehört, vertritt die Partei Center die Auffassung, dass die aktuelle Stadtregierung keine Legitimität mehr habe, Bojan Ivošić erklärte. Heute wird nur ein einziger Zweig aufgedeckt. Wenn die zuständigen Behörden ihre Arbeit gut erledigen und wenn bestimmte Personen zu reden beginnen, ist offensichtlich, dass uns noch viele weitere Affären erwarten. Trotz Kerums Festnahmen betonte der Splitter Bürgermeister Tomislav Šuta von der HDZ, die Koalition werde ihre Zusammenarbeit fortsetzen. Herr Kerum sitzt nicht im Stadtrat, er ist an keiner Entscheidung des Stadtrates beteiligt. Sollte es überhaupt zu Wahlen kommen, fürchte ich diese zu keinem Zeitpunkt. Der Vorsitzende des Stadtrates, Igor Stanišić von der HGS, stellte sich hinter seinem Parteichef. Herr Kerum hat damit niemandem etwas Schlechtes angetan. Im Gegenteil, er ist ein Mann, der als Bürgermeister ehrenamtlich gearbeitet und sein ganzes Leben lang allen Menschen geholfen hat. Auch der Vorsitzende der Partei MOS, Nikola Gromoja, kommentierte Kerums Festnahme. Leider glaubt eine Gruppe von Menschen, sie stehe über diesem Land und könne tun, was sie wolle. Jelko Kerum gehört zu diesen Menschen. Die umstrittene Konoba Pürschut wurde noch nicht abgerissen, obwohl der Abriss bereits 2019 angeordnet worden war. Bauminister Branko Bačić verwies in diesem Zusammenhang auf die Stadt Kaštela. In bosnisch-herzegowinischen Ljubuški wurde mit Unterstützung von Anwohnern ein Mann festgenommen, der im Zusammenhang mit der Beschädigung des Marienheiligtums in Medjugorje steht. Nach Angaben der Ermittlungsbehörden handelt es sich um den 31-jährigen polnischen Staatsbürger Bartolomej Wlodzimiris Krakowiak. Ihm wurde vorgeworfen, den Außenaltar der Kirche des heiligen Jakobus in Brand gesetzt, die Marienstatue auf dem Erscheinungsberg mit schwarzer Farbe übergossen und mehrere beleidigende Botschaften hinterlassen zu haben. Auf dem Sockel der Statue schrieb er unter anderem Teufel in Rock, sowie die Behauptung, die Seher hätten gelogen. Der Verdächtige wurde in Ort Cerno bei Ljubuški von Anwohnern erkannt und bis zum Eintreffen der Polizei festgenommen. Einer von ihnen war Ivan Vučić. Er schilderte, wie es zur Festnahme gekommen war. Ich hatte mein Auto dort am Straßenrand parkiert und begann ihm nachzulaufen. Er wurde immer schneller. Ich holte ihn ein, sprang auf ihn und brachte ihn zu Boden. Die beschädigten Bereiche des Heiligtums wurden kurz nach der Tat instand gesetzt. Der Vandalakt löst jedoch sowohl unter Pilgern als auch in der Politik große Bestürzung aus. Zu denjenigen, die die Tat verurteilten, gehörte auch der kroatische Ministerpräsident Andrej Plenković. Ich möchte mich der Verurteilung dieses Vandalaktes anschließen, der sich in Medjugorje ereignet hat. Wir erwarten von den zuständigen Behörden, dass sie ermitteln und feststellen, wer diese Tat begangen hat und dass der Täter verurteilt wird. Im weiteren Verlauf des Verfahrens wurde Krakowiak dem Gericht von Bosnien und Herzegowina vorgeführt. Dort räumte er ein, die Marienstatue beschädigt und den Außenaltar der Kirche des heiligen Jakobus in Brand gesetzt zu haben. Als Motiv gab er an, die Erscheinung von Medjugorje und die Aussagen der Seher für einen Betrug zu halten. Mit seinen Handlungen habe er nach eigenen Angaben die Öffentlichkeit auf seine Überzeugung aufmerksam machen wollen. Seine Anwältin erklärt, ihr Mandant habe die Tat eingeräumt. Zugleich jedoch betont, niemand beleidigen zu wollen. Die Staatsanwaltschaft beantragte Untersuchungshaft wegen Flucht und Wiederholungsgefahr. Dem Beschuldigten werden die beschädigten religiösen Objekte, das Schüren von Hass und Intoleranz sowie die Störung der öffentlichen Ordnung und des Friedens vorgeworfen. Im Falle einer Verurteilung droht ihm eine Freiheitsstrafe von 6 Monaten. Das war die Wochenchronik der Stimme Kroatiens. Verpassen Sie uns auch nächste Woche nicht. Mein Name ist Antonella Rajic und ich wünsche Ihnen noch eine schöne Woche.
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